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Für das Manga Girl Miko sende P15. 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
1: In der heutigen Ausgabe von Vienna Rec hört ihr die Aufnahme einer Podiumsdiskussion mit dem Titel Feminismen diskutieren, Karikatur, Humor, Ironie, Strategie. Zu hören sind Sabine Prokop, Künstlerin, Kultur- und Medienwissenschaftlerin und Barbara Schlesinger-Gomez, Medizinerin und Kulturwissenschaftlerin. Sie sprechen darüber, wie Karikatur, Humor und Ironie als politische, künstlerische und feministische Strategien wirken können. Die Veranstaltung fand in Kooperation mit dem Verband Feministischer Wissenschaftlerinnen statt und wurde am 18. Juni 2026 im Depot aufgezeichnet.
2: Schönen guten Abend, herzlich willkommen im Depot. Hallo an alle, die uns auf Radio Orange hören oder im Livestream sehen. Mein Name ist Sarah van Dordrecht und ich freue mich sehr, heute Feminismen diskutieren eröffnen zu dürfen. Unter dem Titel Karikatur, Humor, Ironie und Strategie sprechen Barbara Schlesinger-Gomez und Sabine Prokop. Sabine Prokop organisiert die Reihe Feminismen diskutieren. An dieser Stelle auch nochmal ein herzliches Dankeschön, Sabine, für deinen unermüdlichen Einsatz für diese wichtigen Themen immer wieder. Und der nächste Termin am 6. Oktober steht auch schon fest. Verwandtschaft und Gefährtinnen in Comics von Erin Sedlmayr. Und du kündigst, glaube ich, auch noch weitere Termine an. Wir streamen und wer ins Mikrofon spricht, wird gehört. Ich freue mich sehr, dass wir in diesem Ende der Saison jetzt noch über die Kraft der Bilder sprechen können und wünsche uns einen guten Vortrag. Danke, dass ihr da seid.
3: Ja, danke. Danke ans Depot, dass wir wieder hier zu Gästinnen sein dürfen. Wir sind im Depot ja seit der Gründung des Vereins, also das haben wir noch in einem anderen Ort, aber im Depot gemacht und das ist einfach ein Ort, der für Diskussion und Vorträge mit Diskussionen sehr offen ist und uns unterstützt, hat eine super Technik. Der Technik-Support ist auch ganz super. Danke. Ja, und die Reihe gibt es seit 2011. Der Verband Feministischer Wissenschaftlerinnen gibt es seit 2000 inzwischen, also ewig schon. Und wir haben zuerst österreichweit Symposienreihen veranstaltet in den Bundesländern mit verschiedenen Kooperationspartnerinnen, denen aber dann irgendwann die Subventionen ausgegangen sind. Und dann haben wir uns doch, weil in Wien die mehreren sind und da findet man doch, kommt wieder wer vorbei, dass wir in Wien die Veranstaltungen machen und eben im Depot angefangen. Und damals habe auch ich ganz frech was vorgetragen als beim ersten Termin. Und seitdem nur einmal, ja, da haben wir ein Buch herausgegeben und das haben wir vorgestellt. Also da war ich Co-Autorin. Sonst moderiere ich die Veranstaltungsreihe sehr gerne. Und mir ist auch immer wichtig, dass wirklich offen diskutiert wird. Also, dass möglichst alle, die wollen, etwas sagen, fragen, anmerken dürfen. Und wie Sarah schon gesagt hat, am 6. Oktober geht's hier auch um Verwandtschaft und Gefährtinnen in Comics. Die Reihe Feminismen diskutieren findet auch in der Frauenhetz oder an anderen Orten statt. Und da ist im Oktober in der Frauenhetz ein Vortrag von Rebecca Anna Kehldorfer über das unsichtbare Sichtbarmachen, über so innerfamiliäre Care-Arbeit, über unbezahlte Care-Arbeit und wie, also in Österreich und wie das einfach auch volkswirtschaftlich ausgenutzt wird. Und am 17. November, das steht auch schon fest, sind wir wieder hier mit einer Projektmanagerin und Künstlerin aus der Ukraine, Olga Bolibok, die über, das ist der Arbeitstitel mal, Artistic Practices of Female Artists from Ukraine sprechen wird, also die das Thema, die auch selbst mit denen arbeitet und darüber auch forscht. Ja, und heute freue ich mich. Also ich bin auch in meiner, jetzt nicht als Moderatorin jetzt da, sondern mit meiner anderen Herkunftsbeschäftigung, also als Künstlerin und Kultur- und Medienwissenschaftlerin. Und das Thema, was ich dann auch, es trägt auch dazu bei, also ich habe mich dann auf die feministischen Comics und Karikaturen von Marianne Stott-Trappi und Liv Strömquist im Anschluss an Barbara, an dich, werde ich ein bisschen was vortragen. Und Barbara Schlesinger-Gomez kenne ich auch aus dem Kunstbereich, vom Kunstsommer Fichtring, wo wir gemeinsam Kurse besucht haben. Das ist immer eine ganz tolle Sache gewesen. Du bist aber eigentlich, also eigentlich kann man nicht sagen, aber Ärztin vom Beruf.
4: So ist es, ja.
3: Ja, und jetzt schon in Pension und unermüdlich am Studieren und hast an der Uni Klagenfurt 2023 diese Arbeit zu politischer Karikatur abgeschlossen und danach aber 2025 zu kritischer Migrationsforschung auch noch was. Und jetzt besuchst du aber immer noch Vorlesungen. Also ich finde das sehr bewundernswert. Ich bin schon ganz gespannt, was du jetzt uns vortragen wirst, vorstellen wirst aus deiner Forschung.
4: Ja, guten Abend. Mein Name ist Barbara Schlesinger-Gomez und ich werde über Karikatur, Humor, Witz und Ironie sprechen. Meine Agenda ist eine Einleitung über das Thema, dann spreche ich über die Absicht der Karikatur, dann methodisch, was Sigmund Freud über den Witz und seine Beziehung zum Unbewussten recherchiert hat, das Lachen bei Michail Bachtin, Humor bei Simon Critchley, die Ironie bei Linda Hutchen und dann Karikaturen von Gustav Beichel und Gerhard Haderer, die allgemein politische Karikaturen in Österreich abfertigen. Aber sie sind, kann man heutzutage sagen, dass sie weltweit bekannt sind. Also das Wort Karikatur ist schwer zu definieren, was genau Karikatur ist, weil die Karikatur sich im Laufe der Zeit weiterentwickelt hat. Und heute sprechen wir bei Karikatur nicht nur in gezeichnete Bilder, sondern es sind Karikaturen auch in Medien, so wie in Film, in der Bildhauerei, in Videos. Also dieser Begriff der Karikatur auch in der Musik hat eine Erweiterung bekommen. Das Wort selber, Caricatura, Caricare, stammt aus dem Italienischen, was beladen oder überbeladen bedeutet. Und es waren die Brüder Carracci in Bologna, die im 17. Jahrhundert mit skizzenhaften, satirischen und übertriebenen Porträtzeichnungen das Wort geprägt haben. Nach Italien kamen weitere wichtige Zentren der Karikatur sowie Frankreich und England. Später mit dem Buchdruck von Johannes Gutenberg um das Jahr 1440 in Mainz konnte man Bilder vervielfältigen und mit dem Zugang von Drucktechnik, Holzschnitt und Radierungen, Kupferstiche, diese Methoden erleichtern das vielfältige Reproduktion von Bildern, sodass auch die Bevölkerung, die das Lesen nicht beherrschte, auch informiert werden konnte oder über Karikaturen gewisse Stellungnahme beziehen könnten. Martin Luther erkannte die politische Möglichkeit des Bildes. Bis dorthin hatte die katholische Kirche eine Monopolhaltung, auch mit vielen satanischen Abbildungen. Im Westen ist das Recht auf Karikatur ein Grundprinzip. Karikatur geht Hand in Hand mit der Pressefreiheit. Die erste Karikatur in eine Mauer des Pädagogiums auf dem Paladin in Rom ist diese Zeichnung, die wir hier sehen. Es zeigt einen gekreuzigten Eselskopf und man meint, dass das eventuell ein Polizeiuniform diese Figur hat. Und zunächst wurde dieses Bild 1857 publiziert und ist anonym. Und man meint, dass damals eher eine antichristliche Bewegung im Gange war, so dass das eventuell ein Christ oder ein Gläubiger war, der dann so angeprangert wurde in der Karikatur. Also Karikatur ist grotesk und lächerlich und dekonstruiert die Realität und hat eine Zwischenposition zwischen Wirklichkeit und Unwirklichkeit, Ambivalenz und Vielschichtigkeit. Humor wiederum ist eine lustvolle Einsparung von Energie und es ist eine milde Gefühlsbewegung, näher am Komischen als am Witz. Und mit dem Humor kann man milde lächeln. Mit dem Witz kann man Konflikte aus dem Unbewussten lösen. Und der Witz wird gemacht, die Komik wird gefunden. Und der Witz löst Spannungen, die im Unbewussten vorhanden sind. Ironie ist wiederum ein versteckter Spott. Die Absichten der Karikatur. Die Karikatur möchte eine gezielte Wirkung beim Rezipienten erreichen. Lachen und Humor können Spannungen und Konflikte auslösen und sie schaffen Distanz, aber Lachen kann auch Nähe hervorrufen. Humor schafft Entlastung und Entspannung und kann Lachen auslösen, aber nicht immer. Humor ist sozial und kulturell sehr unterschiedlich, so dass man gewisse Witze nur in gewissen soziokulturellen Kontext verstehen kann und mitlachen kann. Humor regt zum Nachdenken an. Der Witz wird durch die Parodie und die Überraschung und auch das Groteske und Übertriebene bringt zum Lachen. Parodie und Satire sind komische Nachahmungen. Die Parodie ist eher körperlich und die Satire wird eher literarisch angewendet. Sarkasmus ist eine aggressive Form des Humors und an der Grenze zur Schmerzgrenze. Ironie und Selbstironie sind unterschwelliger, verdeckter Spott. Zynismus ist mit dem Sarkasmus und mit der Ironie verwandt, macht Werte und Ideale lächerlich. Hohn und Spott gehören zu den ätzenden und aggressiven Formen des Humors und signalisieren Überlegenheit. Komik und Tragikomik bedürfen eine Pointe. Sigmund Freud hat sich mit als Nerven- und Arzt und Psychiater hat sich mit den emotionellen Regungen des Unbewussten des Menschen beschäftigt, weil er die Pathopsychologie verstehen wollte. Er meint, er studierte Witz und Traum und auch Fehlleistungen. Er entdeckte oder merkte, dass Lachen ein Widerschein der vergangenen Kindesglück darstellen. Kinder sind unbesorgt, lustig und lachen sehr gerne. Und bei gewissen Spannungen, wo man lachen kann, ist ein Lusterwerb mit dem Unsinn des Witzes vorhanden. Auch Naivität und Unwissen sowie Übertreibung und Nachahmung können Lachen auslösen und können witzig für Menschen und Lösung von inneren Spannungen bedeuten. Michael Leich-Bachtin hat das Lachen wiederum als Philosoph, er war eigentlich Philologe und Sprachwissenschaftler und er beobachtete, dass die Lachkultur eine Beziehung zum Karneval hat. Er merkte, dass im Mittelalter und dann in Renaissance die Leute trennten sich immer mehr von dem klassischen, von der klassischen Lateinsprache und die Umgangssprache, Jargon und Dialekt wurden immer mehr der Verständigungsmittel des Volkes. Und durch diese Spaltung in der Sprache, wo die Leute mehr im Umgangssprache miteinander reden konnten, konnten sie mehr ihre Emotionen und ihre Ängste darstellen und besprechen. Und das Groteske brachte das Volk zum Lachen. Also es war eine Zeit auch, wo in dieser Spaltung der Sprache auch das Subversive und das Utopische gegenüber der Herrschaft entstanden ist. Und es war dann auch ein Sieg über das Heilige und Verbotene und ein Sieg über die moralische und mystische Furcht. In dieser Zeit, wo diese sprachliche Spaltung stattfand im Mittelalter und dann in der Renaissance, redeten mehr die Leute, so wie sie spürten und fühlten. Und sie vor allem im Karneval, war ein Umkehr der Hierarchie. Der Knecht wurde zum König und der König wurde zum Knecht. Und dann konnte man sich lustig machen, ohne Repressalien zu fürchten. Und so wurden die Gesellschaft wurde in eine ernste und in eine Lachgesellschaft eingeteilt. Die ernste Gesellschaft wurde vom Staat, von der Machtverhältnisse, von den Feudalherrschern und von der Kirche repräsentiert. Das Volk wurde mehr durch das Lachen vertreten, die auch oppositionell bis zur Utopie sein konnten, aber auch sie lachten über körperliche Erscheinungen, auch alle Ausscheidungen des Körpers, die Sexualität und die Wiedergeburt, also waren Themen, auch die Ablehnung des Göttlichen bekannt, deswegen auch ein Sieg über das Moralische. Und die mystische Furcht war gegenüber der Kirche, aber auch gegenüber der Feudalherrschaft. Der Simon Critchley ist ein zeitgenössischer Philosoph und er studierte mehr auf der philosophischen Basis der Witz. Und er empfand, dass die Witze eine Disjunktion zwischen Erwartung und Realität darstellen. Und John Morrell, das ist ein Spezialist in Fragen vom Humor und Lachen, er fand, dass im Witz eine Überlegenheit oder beim Humor eine Überlegenheitstheorie, eine Entlastungstheorie und eine Inkongruenztheorie zu bemerken sind. Im Witz gibt es eine Übereinstimmung der sozialen und kulturellen Welt. Aber bei der Überlegenheit, das herrschte von Aristoteles und Platon bis zum 18. Jahrhundert. Der Witz kommt zustande, dass man sich Hierarchien bildet und ein Überlegenheitsgefühl entsteht. Bei der Entlastung, wie gesagt, beim Freud und beim Spencer ist so, dass das Lachen, der Witz eher eine seelische Entlastung darstellen. Und die Inkongruenztheorie ist diese Divergenz zwischen Wirklichkeit und Fiktives und auch das kann zum Lachen bringen. Und auch damals waren Vergleiche mit den Tieren sehr üblich und man konnte auch über diese Vergleiche, wo Menschen als gewisse Tiere dargestellt wurden mit gewissen Eigenschaften, das Volk zum Lachen bringen konnten. Die Ironie bei Linda Hutcheon, sie forschte eindringlich über Ironie, weil sie ist eine Literaturwissenschaftlerin und sie untersuchte verschiedene literarische Erscheinungen, sowie auch die Parodie und die Ironie. Und deswegen für sie ist Ironie sozial und politisch. Man kann sie diskursiv einsetzen in politischen Diskussionen. Aber die Ironie ist eine gefährliche Strategie, wo man nicht weiß, wie der Ausgang der Diskussion sein wird. Also es kann positiv oder negativ, es kann bildend oder destruktiv sein. Und es gibt eine Verbindung auch zwischen das Gesagte und das Verschwiegene, sodass der Interpret der Ironie kann sein, dass der nicht ganz eindeutig den Sinn der Ironie mitkriegt. Und es ist eine Strategie auf der sprachlichen Ebene und auf der Form. Also man kann verbal was oder im Text was ausdrücken und diese ironische Wirkung kann musikalisch, textuell oder visuell erscheinen. Deswegen ist Ironie transideologisch zwischen Ausdruck und Verstand. Hier nennt Hutchen die Popsängerin Madonna, die mit ihren Namen, ihrer Kleidung und ihrer Musik ironische Merkmale vorbringt. Und rhetorisch ist eine Ironie, die von der Interpretation abhängig ist. Anschließend möchte ich kurz zwei österreichische politische Karikaturisten. Erstens Gustav Beichel, der schon 2019 gestorben ist, der benutzte den Pseudonym Hieronymus. Gustav Beichel war Architekt, Professor an der Akademie der Bildenden Künste, Autor und Karikaturist. Und er hatte ganz diverse Karikaturen zu soziopolitischen und Weltgeschehen. Er in Österreich bildete er hauptsächlich Karikaturen über Kreisky. Also es gibt ein ganzes Buch über Kreisky-Karikatur. Und der Kreisky selbst hat sich als geehrt gefühlt, dass der Beichel sich so oft karikiert hat. Hier sehen wir den Kreisky, der ein Juso wegzwickt oder wegknipst. Jusos war damals in den 68er Jahren und Anfang 70 eine studentische, rebellische linke Bewegung. Aber offensichtlich meinte der Kreisky, dass er mit dieser Bewegung ganz zurechtkommt. Die Karikatur rechts zeigt dann der Androsch, damals ein Finanzminister, ursprünglich wurde der Androsch als der Ziehsohn vom Kreisky, weil der Kreisky ihn sehr gefördert hat. Aber zuletzt sind sie doch im Streit auseinandergegangen. Hier ist eine Karikatur der vier Mächte, die damals Österreich nach Beendigung des Krieges okkupiert oder sich politisch eingeteilt haben. Und hier ist eine Diskussion mit Rom über die Südtirol-Situation. Also da sieht man karikiert Rom mit Romulus und Remus Karikatur. Wiederum der Gerhard Haderer ist ein zeitgenössischer Karikatur. Er wurde vor kurzem 75 Jahre alt. Er studierte Werbegrafik in Linz und arbeitet bis heute als selbstständiger Grafiker. Er hat auch mit seinem Sohn ein kleines Karikaturheftchen, das nennt sich Moff, wobei Moff keine Bedeutung hat, sondern nur Laute sind. Und er ist sehr präsent in der heutigen Karikatur. Ich habe hier drei seiner Karikaturen. Ganz links ist eine Karikatur, wo Jesus über die Weser windsurft. Er hatte damals das Jesu-Buch im Jahr 2002 publiziert. Und dieses Buch führte zu ganz groben Auseinandersetzungen mit der Politik und mit der Kirche. In der Mitte ist eine Karikatur von 2016 schon, wo er diese drei Persönlichkeiten der Rechtsextremen oder der rechtspolitischen Tendenzen sozusagen in einem Frisurkonkurs dargestellt sind. Und hier damals hat schon der Trump den ersten Preis gemacht. Ganz rechts ist eine Karikatur, die unserer Zeit sehr entspricht, wo Paare nicht mehr miteinander sprechen, sondern sich handymäßig unterhalten, ohne einen persönlichen Kontakt zueinander. Für mich eine sehr witzige Karikatur ist diese Karikatur des Jahres 2023 wo der Mikl-Leitner und der, jetzt weiß ich, Ladurna, glaube ich, aber ich weiß den Namen nicht mehr so genau, irgendwie zusammengehen müssen politisch, aber mit ganz diversen Anschauungen. Und da sieht man, wie die Mikl-Leitner nicht ganz zufrieden ist und der junge Mann sehr überrascht und fragend hineinschaut, in die Welt hineinschaut. Heutige Karikaturen sind eben also, wo Junge wieder am Handy über Fake News und Likes darüber sprechen und auch in Zeiten des Sparen der arme Robin Hood oder ähnlich wie Robin Hood bedankt sich für 0,05% des Steuers, die gegen der Armut von der Politik hergegeben werden. Und er sagt, danke, danke, reicht schon. Also diese Autoren sind Hauptautoren, die ich für meine Arbeit analysiert habe. Und ich bedanke mich für die Aufmerksamkeit.
3: Danke. Danke für den Vortrag. Ich habe mich auf meinen auch vorbereitet, wie man sieht dann. Aber ich habe mir überlegt, was für mich eigentlich auch dieser Titel, also eben Karikatur, Humor, Ironie, Strategie, was der für mich persönlich bedeutet. Und ich bin vor vielen Jahren, also Jahrzehnten, drauf gekommen, dass ich mit meinem Bruder, mit dem ich nicht sehr viel Kontakt habe, aber irgendwie haben wir uns dann aus irgendwelchen Gründen halt getroffen und haben gemerkt, dass wir dieselbe Art von Humor haben. Also, dass wir über dieselben Dinge lachen, weil seine inzwischen Ex-Frau, die hat immer andere ausgelacht, sage ich jetzt mal nicht ganz. Aber die hat einfach nur über andere gelacht. Und wir haben beide eigentlich, und das ist, kann ich bis heute, ich kann über mich selbst stundenlang nicht, aber herzlichst lachen. Aber dieses Lachen über andere, also wenn wem was misslingt, das finde ich einfach nicht zum Lachen. Finde ich nicht komisch. Tut mir leid. Also ich verstehe auch viele Witze nicht, weil ich mir denke, wo ist da der Witz? Und ich habe dann eben mich vom Feministischen her mit unter dem Label, was wenn das Lachen im Hals stecken bleibt, damit beschäftigt, also theoretisch auch, wieso ist etwas dann komisch? Wieso ist das Ironie? Wieso ist das Witz? Und ich habe drei Quellen da jetzt angegeben, von mir in meiner damals eben 2011 auch vorgestellten Dissertation über das Fernsehen an und für sich. Da habe ich die Methode der Bildbetrachtung sehr ausführlich beschrieben. Also, dass man zuerst beschreibt, aber auch ganz abstrahierend, dass ich also immer mich frage, wieso kann ich wissen, das ist eine Frau? Wieso weiß ich, das ist der Kreisky? Wieso erkenne ich das eigentlich? Wieso verstehe ich das überhaupt? Wie kann ich es verstehen? Und dann habe ich noch eine andere Methode auch weiterentwickelt, und zwar indem man über die eigene Körperhaltung Bilder liest. Also dass ich in die Position hineingehe und zumindest in Europa hat man doch, auch wenn man sich nicht mit Kunstgeschichte beschäftigt, dieses Bildspektrum, das kriegt man einfach mit. Das ist in der Werbung, das ist überall, wird das reproduziert und das spüre ich auch in meinem Körper. Und wenn ich jetzt ein Bild lese, ist es dann oft sehr aufschlussreich, wenn ich mich in diesen Körperhaltung hineinbegebe und schaue, wie geht's mir jetzt, wenn ich diese Haltung einnehme. Weil das sieht man oft nicht aufs Erste, sondern man spürt's halt. Und das habe ich dann mit einer Studentin, die ich betreut habe auf der Institut für internationale Entwicklung, Marlene Wanzen, die hat über Comic als Medium der Dekonstruktion in Bezug auf interdependente Kategorien Geschlecht sehr ausführlich geschrieben. Das ist auch bei Feminismen diskutieren vorgestellt worden und ist eben auch dort abrufbar, die Arbeit bei der Online-Publikation. Und mit der habe ich sehr intensiv einzelne Karikaturen analysiert. Also ich habe ihr das quasi vermittelt, wie das geht, und habe mich eben mit feministischer, auch mit Theorie dazu dann mit ihr gemeinsam sehr auseinandergesetzt. Und einer der Schlüsse ist, dass es für den Feminismus unbedingt notwendig ist, über ernste Kategorien zu lachen, auch wenn es zweifellos weiterhin seine eigenen Formen ernsten Spiels braucht. Also das hat die Judith Butler gesagt, also im Unbehagen der Geschlechter. Und das ist ja immer auch die Frage, wieso kann man als Feministin oder als Feminist über Dinge lachen, die eigentlich eher tragisch sind. Aber wieso kann ich trotzdem lachen? Und wieso ist es auch wichtig zu lachen? Und ich habe jetzt dann Beispiele vorbereitet von Liv Stromquist, eine Schwedin. Die hat das berühmteste Werk, das ist im Original 2014 erschienen und 17 dann auf Deutsch, Der Ursprung der Welt. Da zeige ich dann auch ein Bild, aber nur dieses Cover, das erinnert die, die es kennen, an die Wally Export, an die Genitalpanik-Serie, wo Wally Export sich mit einem Gewehr und einer Hose, die bei den Genitalien einen Ausschnitt hatte, dargestellt. Da gibt es eine Reihe von Fotos und auf das referiert dieses Cover ja ganz stark. Und dann auch auf den Ursprung der Welt von Courbet, wo jetzt bis 21. in Wien die Ausstellung im Leopold-Museum läuft. Und also das ist auch ziemlich berühmt, das Bild. Wobei das Plakat für diese Ausstellung, das war beschnitten, da hat man nur den im Bild rechten Oberschenkel gesehen. Also dann, ja, die Schamhaare hat man so angeschnitten gesehen. Das ist heutzutage eh schon tragisch genug. Aber also das Bild selbst wurde dann beschnitten. Aber das nur, weil das Cover von Liv Stromquist genau auf das referiert. Ich möchte jetzt aus dem Ursprung der Welt eine Seite, das heißt die beknackte Epoche, näher anschauen. Und zwar habe ich die auch mit dieser Marlene Wanzen genauer analysiert. Und da, also es vom Text her geht es im Prinzip um Klitoris, die anschwillt oder nicht. Und das war im Jahr 1692 in England, wurden eben 5 Frauen angeklagt, dass sie Hexen sind, weil man eben bei ihnen eine zitzenähnliche, unnatürliche, fleischliche Auswucherung fand. Und als die am gleichen Tag nochmals untersucht wurde, fand man keine Spur mehr von diesen seltsamen Zitzen. Das ist die Geschichte. Und Stromquist hat es in ihrer Karikatur, kann man sagen, so dargestellt. Also unten liegen die Frauen. Aber die Frage ist, die sind fast ein Muster, die sind wie ein Fries. Und warum sind es Frauen eigentlich? Also woran erkenne ich, dass das Frauen sind? Also einerseits im Bild von der Bildsprache, weil sie unten liegen. Also unten sind die nicht so wichtigen gesellschaftlichen und oberhalb sind 2 Personen, die im Kontrast dazu männlich gelesen werden. Aber eigentlich, warum sind das Männer, kann man eigentlich auch nicht sagen. Also es könnten eigentlich auch Frauen sein. Aber man versteht es in dem Zusammenhang, unten sind die Frauen, oben sind die Männer. Und das kann man auch hinterfragen, oder? Das ist halt auch ein Witz, ein Bildwitz, ein eher trauriger, der da verborgen ist. Und die diskutieren halt so, dass sie das sehen oder nicht sehen, ob sie Experten sind oder nicht Experten sind. Das ganze Bild ist noch durch den Hintergrund auch sehr stabil aufgebaut. Also es ist ein Dreieck, wo du auf der stabilen Seite ruht das, und also es stellt auch die gesellschaftlichen Zusammenhänge auch auf der Ebene sehr intensiv dar. Aber eigentlich könnten auch Kinder sein, irgendwas Geschlechts auch immer. Also man kann eigentlich nicht vom ohne Geschichte sagen, dass das jetzt Frauen sind. Oder auch die zwei Personen oben, die könnten ja auch Frauen sein, die halt lange, also anders dunkel angezogen sind. Und also wenn man jetzt so ein Bild beschreibt und das jetzt echt als Muster, als nicht als Geschichte nimmt, die ja da vordergründig ist, sondern echt sagt, welche Formen kommen vor? Was ist das eigentlich, wenn ich es jetzt mit geometrischen Beschreibungen versuche zu formulieren? Dann sind das Dreiecke, viele, viele Dreiecke, die alle eher mit der stabil auf der Ebene liegen. Und das alles, glaube ich, also bin ich überzeugt, spürt man auch, wenn ich jetzt dieses Bild anschaue und wenn ich jetzt auch nicht besonders viel analysiere, dann kommt das irgendwie mit, dass diese Botschaft drin ist. Und die ist halt vom Feministischen her auch ein bisschen, das Fazit ist ganz rechts im Bild, dass die eine Frau sagt, kann diese beknackte Epoche nicht endlich mal zu Ende sein. Dazu inhaltlich, das hat die Christina Gößler auch hier im Depot 2018 bei Feminismen diskutieren vorgestellt, ihre Forschungen und auch ihre künstlerische Arbeit über Klitorides, die bis 98 eigentlich als Organ unbekannt waren. Außer in den feministischen Kollektiven in den 70ern waren sie schon bekannt, dass das ein Organ ist, das nicht jetzt zu vernachlässigen ist. Aber bis 98 war es eigentlich in der Medizin irgendwie uninteressant, gibt's nicht. Also das mal als Hintergrund. Ja, und Liv Strömquist hat ja noch andere Werke, die ich aber jetzt nicht alle herzeige, sind sehr zu empfehlen. Ich habe sie meiner Tochter immer geschenkt. Ich weiß nicht, was sie damit gemacht hat, aber ich habe sie belästigt damit. Und sie hat es lesen müssen. Also sie sind auch teilweise unterhaltsam. Da gibt es eins, also über

drei mit ihrem autobiografischen Epos Persepolis bekannt. Und das wurde auch verfilmt. Aber ich habe jetzt hier ein Zitat zuerst von ihr, wieso sie eben autobiografisch mit Karikaturen arbeitet. Und sie hat geschrieben: "If I'd given in to despair, everything would have been lost. So up until the last moment, I've held my head high and keep laughing, because they won't get the best of me. As long as you're alive, you can protest and shout, yet laughter is the most subversive weapon of all." Das, jetzt ist sie auch tot, jetzt kann sie, also irgendwie ist das ein bisschen absurd gewesen, das Zitat, aber ich finde es sehr schön, weil es heißt, solange ich mich nicht ganz geschlagen gebe und lachen kann und rufen, laut sein kann, protestieren, dann habe ich noch nicht aufgegeben. Und ein deutsches Zitat noch zu ihren autobiografischen Zeichnungen. "Dadurch, dass ich meine eigene Biografie in Zeichnungen abstrahieren musste, wurde daraus eine allgemeingültigere Geschichte. Comics ermöglichen mir genau die Art von Humor und Distanz, die ich gesucht habe." Das ist ja das, was du auch zuerst gesagt hast, dass die Distanz auch nötig ist, damit der Humor oder auch der Witz oder die Ironie kommen kann. Wenn keine Distanz vorhanden ist, dann funktioniert es nicht. Und da habe ich jetzt ein Beispiel eben aus Persepolis. Das geht ums Jahr 1980, als die bilingualen Schulen geschlossen werden und die Leute haben das, also mit dem Argument der Symbols of Capitalism, und die Leute haben dazu "Bravo" und "Welche Weisheit" gerufen, also auch die Frauen in dem mittleren Bild in der oberen Reihe sind rechts verschleierte Frauen und ganz rechts ist eben dieser sehr böse Dreinschauende von der Physiognomie, von der Mimik, dunkler Mann. Und sie sagt, dass die haben das kulturelle Revolution genannt. Und in links unten ist dann sozusagen die persönliche Meinung: "We found ourselves wild and separated from our friends." Also auch im Bild sehr klar getrennt durch diese schwarzen Balken in der Mitte, rechts die verschleierten Mädchen, also in einer Schulzeit mit Hijab, und links eben ihre männlichen Freunde, die durch den Mann unter diesen schwarzen Balken in der Mitte einfach streng getrennt sind. Und sie sagte mal als Person, ja, und das war's halt dann, also and that was that. Und da ist noch ein, also auch wo sie aus diesem schwarzen Balken unten quasi noch herausscheint, aber ihr schwarzer Hijab zieht sie auch wieder so in das hinunter. Also sie ist auch quasi in dieser gekreuzigsten Position. Also das referiert alles auf diese Ikonografie, auf diese Bilder, die Bildsprache. Und dann noch eine aus Persepolis, ein Beispiel, wo sie mit den Eltern eine Diskussion hat, wo es der Vater meint, dass sie, also dass sie vielleicht nicht demonstrieren gehen soll und auch keine Folder austeilen. Und die Mutter sagt, das ist aber wichtig. Und sie muss sich gegen diesen Fundamentalismus wehren. Und sie sagen dann, okay, sie gehen demonstrieren. Und dann in der mittleren Reihe ist sie zuerst statisch in der Demonstration, wobei aber schon oben das quasi in dem Zacken an der Sprach, wie sagt man das, in der Sprachblase, ist schon das Schreien angekündigt, also es wird schon ein bisschen bewegter und hat das rechte Bild, also die nächste Einstellung, sie sind dann die Prügeleien, wo es aus der Balance gerät, und sie in der untersten Reihe sieht sie dann, also wo sie auch nur angeschnitten ist, sieht sie mit Schrecken, dass wer verletzt wird und flüchtet dann mit ihren Eltern und sagt auch, also dass sie nicht mehr weiter demonstrieren will. Das ist von der Bildsprache her sehr filmisch, also mit Naheinstellungen, mit Halbtotalen. Und es ist ja auch dann verfilmt worden. Also das hat sich sehr angeboten. Die anderen Werke von der Mariana Satrapi sind mehr, also offener nicht mit diesem Bande Dessinée, also mit diesem Bildstreifen. Das sind sehr lange Geschichten, wo immer wieder irgendwelche Bilder mit viel Sprache, mit viel Schrift abwechseln. Da geht es um ihre Großmutter, die sich mit Opium irgendwie immer in den Tag hinein bringt und dann freundlich wird. Und da ist die Großmutter links schon freundlich.

0: Und es gibt ja halt auch den Hinweis, dass sie auch, also sie hat früher auch so schöne Augen, so große Augen gehabt wie das Mädchen, also wie die Mariana jetzt. Aber sie hat dann immer, bevor sie ausgegangen ist, Opium genommen, damit ihre Augen schläfrig werden und verführerisch ausschauen. Und sie empfiehlt das ihrer Enkelin. Und ist das rechts unten, wenn man genau schaut, dann sagt, findest du wirklich, dass ich damit intelligent und lebhaft auswirke? Also das ist nur diese Augen auf Halbmast. Und die Großmutter sagt, nein, aber du findest leicht einen Liebhaber. Also das ist jetzt sozusagen jetzt nicht unbedingt die hardcore-feministische Botschaft. Aber das macht Mariana Satrapi auch, dass sie diese Kultur der Frauen untereinander sehr, sehr vielfältig darstellt. Das ist auch sehr, also man erkennt manches wieder, eben so weise Ratschläge von Großmüttern. Also meine hat mir kein Opium empfohlen. Aber wie man sich benehmen soll, damit man Liebhaber findet oder halt Männer und so. Und all diese Dinge, also auch diese im Iran, diese Kultur der Frauen untereinander, die hat sie dann auch sehr, sehr spannend dargestellt. Und halt immer mit einem, also mit einer Ironie, nie ganz ernst, obwohl das Thema halt schon sehr ernst ist, aber dadurch, dass die Ironie und auch teilweise ein Wortwitz drinnen ist oder ein Bildwitz, kann man es halt irgendwie leichter rezipieren, kann ich es mir anschauen und, aber es bleibt halt trotzdem dann das Lachen im Hals stecken. Und, ja, das ist jetzt nicht das wunderschönste Schlusswort, aber für mich ist schon das die Frage, wie weit du das auch siehst, dass man, wann darf man lachen? Also dürfen tut man immer, aber wann kippt's? Hast du da irgendwelche Meinungen dazu, Erfahrungen? Und ich kann nochmal diese erste Folie da, die da.
1: Also ich kann nicht unmittelbar von persönlichen Erfahrungen reden, aber durch das Lachen bringt man zum Nachdenken und durch das Lachen kann man trotzdem in diese subversive und utopische Ebene, die auch zum Vorschein kommt, kann man soziale Veränderungen bewirken. Mhm. Und das ist ein großer Plus. Und ich denke, solange Frauen lachen können, sind sie keine Opfer.
0: Außer sie müssen. Manchmal muss man lachen dann.
1: Ja,
0: das
1: ist der Sarkasmus, kann einen Witz bis zur Schmerzgrenze bringen. Und da hilft das Lachen, aber über Gewalt und Ekel und solche Situationen kann Lachen auch eine Hilfe sein.
0: Ich habe in meiner vorher angesprochenen Forschung über das Fernsehen, habe ich eigentlich dem nachgeforscht, ob dort Vergnügen stattfindet im Fernsehen. Also ich habe es nicht gefunden. Also es gibt meinem Ergebnis nach kein Vergnügen. Es gibt Unterhaltung, es gibt Spaß, es gibt Entertainment. Aber das Vergnügen habe ich nicht gefunden und ich habe das Vergnügen da auch so definiert, dass das im Gegensatz zur Unterhaltung oder zum Spaß das Vergnügen sehr stark über den Körper stattfindet. Also das ist etwas, was vielleicht nicht ganz so stark reglementiert ist. Wenn ich Selbstvergnügen empfinde, bin ich auf einer Ebene, die jetzt nicht, das hast du auch zuerst angesprochen, die jetzt nicht so durchstrukturiert ist vielleicht. Nein. Sicher ist der Körper auch Strukturen ausgeliefert. Und da besteht laut feministischen Theorien ein gewisses Widerstandspotenzial, dass ich den ersten Schritt zum Widerstand mache, wenn ich dieses Vergnügen persönlich empfinde. Also über den Körper und nicht nur über Sehen und Denken. Und das wäre ja auch das Subversive, wenn ich lachen kann.
1: Und gut, beim Witz ist der Witz kann eine Brücke zwischen Emotion und Intellekt schaffen.
0: Wenn man es versteht.
1: Wenn man es versteht. Und eben, also das bedeutet immer, dass Witz auch soziokulturell integriert sein muss, dass eine gewisse Ebene der Verständigung stattfindet, weil man ähnlichen Kontext hat. Mhm. Wenn jemand aus einem kulturell anders oder aus einem anderen Kontext kann nicht unbedingt den Witz oder die Ironie einer Situation verstehen.
0: Deine Herkunftssprache ist ja nicht Deutsch.
1: Nein.
0: Und ich habe das im Italienischen oder auch im Griechischen oder in anderen Sprachen gemerkt, die Sprache, ich kann, also ich brauche urlang, bis ich Witze verstehe. Also
1: ja, ja.
0: In Fremdsprachen Witze, das ist dann so der Level, dann hat man die Sprache eigentlich.
1: Und immer noch, also ich bin schon 58 Jahre in Österreich und ganz am Anfang oft lachte meine Umgebung und ich hatte keinen Grund zum Lachen. Ich verstand nicht, warum.
0: Das passiert mir ja eigentlich auch.
1: Und es ist viel, viel besser geworden, aber es kommt vor, dass in meiner Umgebung gelacht wird und ich die Pointe oder den Witz nicht mitkriege, weil ich offensichtlich gewisse kulturelle oder soziokulturellen Kontext oder gewisse diskursive Information, die in dieser Gruppe vorhanden ist, bei mir nicht vorhanden ist. Diese diskursive Information der Gruppierung bei mir nicht ankommt.
0: Aber das, also mir passiert das auch ziemlich oft. Ich bin aber eigentlich über Körpersprache sozialisiert worden, also weil meine Mutter fast taub war. Und ich habe immer auf Körpersprache reagiert, also geantwortet, was sozial nicht ganz verträglich ist. Und ich habe immer noch oft das Gefühl, ich verstehe die nicht. Also ich bin schon ziemlich, wie man sagt, einheimisch. Aber
1: es beruhigt aber, mich.
0: Ja, es ist wirklich das, ob du die Kultur kennst und ob du dich auch zugehörig fühlst und auch willst.
1: Wobei ich insgesamt, also jetzt nicht unbedingt feministisch konnotiert, aber ich muss sagen, in der Kommunikation mit anderen Menschen oft entsteht bei mir reines Vergnügen im Laufe der Diskussion und ich merke, dass ich dynamisch sehr verstärkt aus dieser Besprechung oder Unterhaltung weggehe.
0: Ich denke mal, so Humor ist ja teilweise auch, also wenn es so schulterklopferisch wird, so ja, wir wissen ja, was wir meinen, das ist für dich furchtbar.
1: Das ist furchtbar, das empfinde ich auch als furchtbar, weil es ist eine Verschwesterung oder Verbrüderung, die ich oft nicht empfinde oder nicht folgen kann. Also das schafft Hierarchien und Überlegenheit von dem, der die Schulter oder die Schulter klopft. Also das ist übergriffig sogar.
0: Ja.
1: Aber wenn man sich gemeinsam unterhaltet und auf einer Ebene kommunizieren kann, kann es sehr dynamisch und unterhaltsam und energisierend sein.
0: Ja, das habe ich, wie ich zuerst gesagt, bei meinem Bruder auf einmal erlebt, dass wir über dieselben Sachen lachen. Mhm. Also man dachte, aha, nett. Ja. Du wolltest was sagen?
2: Ja, vielen Dank für diese transkulturellen Einblicke. Das finde ich total spannend. Und auch bei Satrapi fand ich auch diese Bienen-Szenen so eindrücklich, weil sie eben beschreibt, wie ist das in einem anderen Land und es so eine prägende Zeit war. Wegen des österreichischen Humors oder der österreichischen Seele oder was auch immer, sind mir jetzt noch zwei Personen eingefallen. Der Dykes kam jetzt nicht vor, der, glaube ich, vielleicht noch bekannter ist als die genannten. Da einfach noch eine Verständnisfrage. Zählt der nicht zur Karikatur, weil der quasi nicht auf die aktuellen politischen Dinge so ganz direkt Bezug nimmt? Also ich glaube, die Karikatur ist ja recht eng vielleicht definiert. Genau, und gleich im Anschluss noch dazu, die Stefanie Sargnagel macht ja auch ganz viel zum Thema Körper und weiblicher Körper und Dykes arbeitet ja auch ganz viel mit dem Körper. Genau, vielleicht das noch als kleine Ergänzung zu dem, dass das Lachen über den Körper funktioniert, aber der Humor vielleicht auch über den Körper irgendwie abgebildet wird.
1: Ja, beim Dykes finde ich schon, dass er das österreichische Menschen sehr lebendig darstellt und man kann, wenn man mit offenen Augen durch die Straße geht, findet man diese Figuren.
0: Aber ist es nicht, ich finde ich finde ihn unangenehm. Ich finde es diffamierend. Also auch wenn die so ausschauen, ich meine.
1: Ja, es hat was Grobes dabei, also empfinde ich auch. Aber bei mir trifft dann der Schmerzgrenze, weil ich seine Karikaturen sehr wohl sehe, lebendig um mich herum.
0: Ja, schon. Ich habe beim Haderer schon die Grenze. Ja. Aber der ist. Also,
1: der ist noch gröber, ja, ja.
0: Also, aber Dykes. Was hältst du von Dykes, weil du ihn angesprochen hast? So subjektiv, ganz du jetzt.
2: Ja, ich finde es auch, heftig, so Finger in die Wunde irgendwie legen, ja. Und das mag ich zum Beispiel bei Sargnagel einfach diesen absurden Humor gern, was ja, ja halt auch ja. viel mit Tieren und mit so, ja, sehr politisch, links, ja, positioniert
1: und,
2: ist.
1: Und Sargnagel ist provokativ, nicht? Weil, aber ironisch provokativ. Also es ist eine gute Provokation.
0: Ja, aber sie bringt sich auch, also sie geht auch sehr viel von sich aus. Also sie redet nicht über die anderen und sagt die sind und die, sondern sie bringt sich ja selbst sehr, sehr ironisierend ja. oder auch, ja, teilweise beinhart ein.
1: Schon, und eine Offenheit, die wiederum frappierend ist, ja.
0: Ja, das ist beim Dykes, weiß ich nicht. Aber gut, den hast du zum Glück nicht als Beispiel.
1: Na, weil er bei mir schon eine gewisse Schmerzgrenze auch erreicht, ja.
0: Ich meine, der Peichel, also der Hieronymus mit dieser feinen Feder, die bin, also interessanterweise haben das meine Eltern immer schon seit dem 5., also vor meiner Geburt schon gehabt, diese Bücher. Hätte ich ihnen eigentlich, also die habe ich jetzt geerbt, habe ich alle gefunden. Hätte ich ihnen eigentlich nicht zugetraut, politisch, aber irgendwie. Aber diese feine Feder, die hat mich schon immer sehr fasziniert.
1: Schon, ja.
0: Also dieses Subtile auch und nicht, also es hat die Satrapia, die hat ja auch keine feine Feder, also macht das ziemlich massiv.
1: Na, aber Hieronymus ist subtil und elegant.
0: Mhm. Stimmt. Übrigens, falls ein Chat, also auf YouTube, wie jemand was mitreden will, sind eingeladen, wird vorgelesen, aber muss nicht sein, weil die Möglichkeit besteht. Ja, es gibt ein Mikro, welche Anmerkungen, Fragen, weil sonst sage ich danke, schön, dass wir uns an diesem heißen Sommerabend hier noch treffen konnten. Danke ans Depot und schöne Sommerpause dann und im Herbst kommen wir hier wieder und toll, dass du nach Wien gekommen bist und dass wir da gemeinsam da über das Lachen reden konnten, das jetzt nicht im Hals.
1: Danke vielmals. Ich wünsche auch einen schönen Sommer.
2: Herzlichen Dank, Barbara Schlesinger-Gomez und Sabine Prokop bei Feminismen diskutieren. Einen schönen Abend.
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Ich habe so eine Vorstellung von einer Utopie und erst vor kurzem habe ich davon geträumt. Komischerweise genau einen Tag später, nachdem ich von einer schrecklichen Dystopie geträumt habe, ist diese Vorstellung, die ich schon länger habe, aber plötzlich ist plötzlich im Traum aufgetaucht und ich war dort in dieser Welt wie für ein, zwei Stunden gefühltermaßen. Eine Welt, in der alles organisch war. Es gab keine Strukturen, beziehungsweise es gab irgendeine Art von Technologie oder was auch immer, nach der sich alle Menschen innerhalb von Sekundenbruchteilen zu riesigen Strukturen verbinden konnten, die dann aber auch gleich wieder weg waren. So irgendwie gab es keine Strukturen, die eine Macht ausüben konnten. Sowas wie Firmen und Länder gab es nicht. Und alles Leben war, es gab auch keine Kanten und Ecken. Eher haben Menschen so gelebt wie mit in Bambusbauten im Urwald, aber fehlen mir die Bilder. Es war nur so eine Vorstellung von einem strukturlosen Leben, in dem die Menschen so in die Natur integriert waren, dass wir einfach ein Teil davon waren und symbiotisch mit allen anderen Lebewesen so gelebt haben, wie es für alle für möglichst lange Zeit am besten war.

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6: Hallo und herzlich willkommen zu Radio Positiv, einer Sendereihe der EZ-Hilfe Wien. Mein Name ist Klaus und heute geht es um lange Tage und kurze Nächte. Am 21. Juni war Sommersonnenwende. Seitdem werden die Tage zwar schon wieder langsam kürzer, was ein bisschen unhöflich ist, aber zum Glück noch kaum auffällt. Draußen bleibt es lange hell, die Stadt sitzt länger im Freien und manches fühlt sich plötzlich leichter an. Nicht alles, aber manches. Diese Stunde gehört dem Dazwischen, dem ersten Sprung ins Wasser, dem warmen Asphalt am Abend, einer Begegnung, die vielleicht bleibt oder einfach nur eine gute Nacht war. Und natürlich der Musik, die solche Momente größer macht, als sie vermutlich sind. Wir beginnen mit einer kleinen Einladung zum Zusammenkommen. Ihr hört jetzt Sweet Harmony von The Beloved.

0: Das war Sweet Harmony von The Beloved. Wenn es lange hell bleibt, verändert sich auch die Stadt. Menschen sitzen auf Mauern, vor Lokalen oder einfach irgendwo am Wasser. Man bleibt noch auf ein Getränk, obwohl man eigentlich längst heimgehen wollte. Und plötzlich ist aus einem kurzen Abend ein kleiner Sommerfilm geworden. Dazu passen jetzt drei Songs mit ziemlich viel Licht, nämlich Solar Power von Lord, Golden von Harry Styles und danach Sunlight von The Magicians gemeinsam mit Years and Years.
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Heute mit unserem Musikmarathon Lange Tage, kurze Nächte. Sommer ist ja oft auch schon die Sehnsucht nach woanders. Nach Meer, nach Urlaub, nach einem Ort, an dem die To-Do-Liste bitte keinen Empfang hat. Manchmal reicht dafür aber schon ein See, eine Parkbank oder 20 Minuten, in denen niemand etwas von einem braucht. Urlaub in sehr kleiner Verpackung sozusagen. Hier kommt Haus am See von Peter Fox, danach Silk Chiffon von Muna gemeinsam mit Phoebe Bridges.

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Bis jetzt war diese Sendung ziemlich sonnig. Langsam wird es aber Abend und damit auch ein bisschen lauer. Im Sommer werden Körper sichtbarer. Das kann schön und befreiend sein, aber manchmal auch anstrengend. Man muss im Sommer allerdings keinen neuen Körper liefern. Er bekommt den, der da ist. Mehr Vertrag gibt es nicht. Und jetzt drehen wir die Energie hinauf mit Rush von Troye Sivan.

Das waren Kylie Minogue mit Padam Padam und davor aber mit Summer Night City. Spätestens jetzt sind wir mitten in der Nacht angekommen. Sommernächte können leicht flirtig und ziemlich spontan sein. Nähe darf Spaß machen und gleichzeitig gehören Konsens, Grenzen und Schutz nicht an den Rand, sondern mitten hinein. Nicht als Misstrauen und schon gar nicht als erhobener Zeigefinger, sondern als Teil von Selbstbestimmung. Wenn ihr also Fragen zu HIV, anderen sexuell übertragbaren Infektionen, PrEP, PEP oder Tests habt, die AIDS-Hilfe Wien und das Magnus-Ambulatorium für sexuelle Gesundheit sind für euch da. Informationen findet ihr auf www.aids.at. Und weiter geht es mit Janelle Monáe und Make Me Feel, danach Purple Disco Machine und Sophie and the Giants mit Hypnotized.

Ihr habt gerade Hypnotized gehört von Sophie and the Giants. Sommer wird als große gemeinsame Leichtigkeit verkauft, aber nicht jede kurze Nacht endet mit jemandem und nicht jede volle Stadt fühlt sich automatisch weniger einsam an. Manchmal steht man mitten unter Menschen und ist trotzdem ein bisschen bei sich allein. Auch das gehört zu diesen Nächten, vielleicht sogar mehr, als die Urlaubsfotos später erzählen. Robin kennt dieses Gefühl ziemlich gut. Hier ist Dancing on My Own, danach Walking on a Dream von Empire of the Sun.

0: Herzlich willkommen zurück zu Radio Positiv. Der Sommer darf laut sein, still, verliebt, lustvoll, einsam oder einfach nur heiß. Vielleicht ist das Schönste an langen Tagen ja, dass man sich nicht vollständig fühlen muss, auch wenn wir es natürlich trotzdem immer wieder versuchen. Aus rein wissenschaftlichen Gründen, versteht sich. Damit geht unser Musikmarathon Lange Tage, kurze Nächte dem Ende zu. Ich danke euch fürs Zuhören. Alle Informationen zur Beratung, Tests und sexuelle Gesundheit findet ihr auf der Homepage der AIDS-Hilfe Wien www.aids.at. Mein Name ist Klaus, passt gut auf euch und aufeinander auf und zum Abschluss hören wir The Nights von Avicii.
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8: 22 Uhr.
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12: 22 Uhr.
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8: 8 Uhr.
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8: 10 Uhr.
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